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1: Quien esté dispuesto a aprender, ganará en lo espiritual.

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0: das in den ewigen geistigen Welten die Geistkinder führt
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0: Was Liobanie uns
1: Menschenkindern
0: auf der
1: Erde,
0: egal ob klein oder groß, sagen möchte, hat ein Mensch, der die Himmelssprache in Menschenworte zu übersetzen vermag, für uns aufgeschrieben. Weil Liobanie ein himmlisches Wesen ist und daher die Sprache der Menschen nicht spricht, übersetze ich, Gabriele, eure Menschenschwester, Liobanis himmlische Sprache.

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1: Quien esté dispuesto a aprender, ganará en lo espiritual.